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0: An der Creme mit Sonne ist ein bisschen mäßig wie an der letzten Tag. 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
0: Die Wetter wechseln vorlecken sich den ganzen Tag mit der Sonne auf. Es soll größtenteils frische bleiben, just am Nomitten. Du kannst heinz du kurz rennen. 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
2: 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Aktuell haben wir einen Kamionpanne auf der einen Richtung Stadt zwischen Flusspfeiler und Münz, die steht auf der Pannenspur. 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
1: Das ist 7 Uhr.
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0: An Sonntag kriegen wir heute wahrscheinlich nicht ein bisschen mehr zu sehen wie an den letzten Tagen. Sie wechselt sich den ganzen Tag über auf mit den Wolken. Größtenteils soll doch drüben bleiben. Schließlich am Nachmittag kann es heute noch mit kurz reinen Temperaturen. Die liegen dann zwischen 12 und 16 Grad.
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2: 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Die Riedspur aus Plätze war gesperrt. 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
0: Also nach Wolken wieseln sich heute den ganzen Tag oben, soll dabei größtenteils drüschen bleiben. 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
0: Dann haben wir immer noch drei Kei auf der Kreuzung zwischen typischer Garnisch, hier ist das Oppassen. 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
1: Ja, heute haben wir einen größtenteils grünen Dach, das bei aktuellen 10 Grad hier um Kirchbirsch. 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

0: 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Aber wenn wir uns Perspektiven auf die Betroffenen ändern können, das erklärt den Hamadou Tsaramakoui, den Psycholog und Psychotherapeut beim Center für exzessiv Verhalten und Verhaltenssucht, den ZEV, hier im Gespräch mit Angie Maki.
1: Nein, so einfach ist es nicht. Glücksspielsucht ist eine anerkannte psychische Erkrankung. Das bedeutet, es gibt klare Merkmale, wie zum Beispiel ein starkes Verlangen zu spielen, Kontrollverlust und das Weiterspielen trotz negativer Konsequenzen. Glücksspiel aktiviert das sogenannte Belohnungssystem im Gehirn und setzt Dopamin frei. Bei Betroffenen reagiert dieses System oft besonders stark. Dadurch wird das Verhalten immer schwerer zu kontrollieren und entwickelt sich mit der Zeit zu einem Zwang. Betroffene fühlen sich innerlich getrieben, das Suchtverhalten immer wieder zu wiederholen, auch wenn sie es eigentlich nicht wollen.
2: Wie hast du uns verstanden, dass verschiedene Leute ein Glücksspielsucht entwickeln, andere aber trotz der ähnlichen Erfahrung keine Aufhängigkeit entwickeln?
1: Das Ganze entsteht meist durch ein Zusammenspiel verschiedener Faktoren. Man spricht hier vom sogenannten biopsychosozialen Modell. Biologisch reagieren manche Menschen stärker auf Belohnungsreize oder haben eine geringere Impulskontrolle. Auch genetische Faktoren spielen eine Rolle. Psychologisch nutzen einige Menschen Glücksspiel als Lösungsversuch. Auch das soziale Umfeld spielt hier eine entscheidende Rolle und erhöht das Risiko, wie zum Beispiel leichte Verfügbarkeit von Glücksspiel, frühe Erfahrungen oder fehlende soziale Unterstützung. Zusammenfassend, Sucht entsteht also meist dann, wenn mehrere Risikofaktoren zusammenkommen, besonders bei Menschen, die Schwierigkeiten haben, mit Gefühlen oder innerem Schmerz umzugehen.
2: Können das dann noch so verstehen, dass am Anfang Sucht ein Versuch ist, mit dem Weh oder der Peng verbannen eins zu gehen?
1: Ja, genau so ist das. Sucht ist oft kein bewusstes Wollen oder eine bewusste Entscheidung, sondern ein Versuch, etwas auszuhalten, das sonst kaum auszuhalten ist. Wie zum Beispiel innerer Schmerz, Leere, Einsamkeit, Überforderung oder ungelöste Konflikte. Das Tragische dabei ist, dass Betroffene oft sehr stark darunter leiden, wollen aufhören und schaffen es aber nicht mehr allein. Daher ist es sinnvoll, die Perspektive zu verändern, anstatt nur zu fragen, warum jemand eine Suchterkrankung entwickelt hat, könnte man zudem fragen, wofür die betroffene Person ihr Suchtverhalten einsetzt und welche Funktion es für sie erfüllt.
2: Die Hut von Perspektiven, die logisch schwart, und ich meine, das mal interessant, einfach den Blick auf die Perspektive da wirklich zu richten. Ne?
1: Genau. Diese Perspektive verändert tatsächlich sehr viel. Menschen mit Suchterkrankungen werden nicht mehr moralisch bewertet, kriminalisiert oder stigmatisiert, sondern als psychisch erkrankte Menschen angesehen. Statt mit Vorwürfen werden sie mit Empathie, Verständnis, Respekt und Unterstützung begegnet. Studien zeigen, dass ein solcher wertschätzender Umgang mit suchtkranken Menschen entscheidend für Therapieerfolg ist. Wenn sich Menschen verstanden fühlen, sprechen sie eher über ihr Leiden und entwickeln eher die Motivation, Hilfe anzunehmen. Gleichzeitig werden Schuld- und Schamgefühle weniger und somit auch der Leidensdruck.
2: Mhm. Am Anfang kann ich als Schlussfolgerung sagen, dass eine Sucht ein Versuch ist, mit vielleicht viel mehr Ideen, andere Probleme umzugehen. Ne?
1: Genau. Ja, vielleicht nehmen wir aus dieser Folge vor allem eines mit. Sucht ist keine Schwäche. Sucht ist oft der Versuch, mit etwas umzugehen, das sonst kaum auszuhalten ist. Wenn wir anfangen, nicht nur zu fragen, warum hört jemand nicht einfach auf, sondern was steckt dahinter, dann verändert sich unser Blick und vielleicht auch unser Umgang miteinander. Denn hinter jeder Sucht steht ein Mensch, und jeder Mensch verdient Verständnis, Mitgefühl, Unterstützung und vor allem eine echte Chance auf Veränderung.
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1: Ja, haut bleibt es noch weil ziemlich grob um Himmel. Aktuell haben wir 10 Grad hier um Kirchspiech. 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
0: Aufgepasst geht ein Accident zu Esch gemeldet um Boulevard Alois Meyer. 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
0: Und dann haben wir noch wieder einen weiteren variablen Tag, wo wir heute die Sonne dominiert. 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

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Wir haben noch den Accident Boulevard Alois Meyer zu Esch. 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Dann haben wir ein Auto und Pan gemeldet auf der A4 Richtung Esch am Raum Lalling. Du hast die Rietspur blockiert, Reckstau bis Stehbrecken. Abgepasst also du, wenn du auf der A4 Richtung Esch unterwegs bist. 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
0: Aufgepasst weiterhin, wenn es dem großen Stau am Raum Lalling. Du man nämlich ein Auto und Pan auf der A4 Richtung Esch am Raum Lalling. Die Riedspur ist blockiert. 8 Kilometer Rückstau bis Leidling. Aua. Es leihen Stäng auf der Fuhrbund auf der A1 Richtung Treier an der Junction Grengewald. An der Brettel für auf der A7 Richtung Norden aufpassen auf die Stäng. Der Chanty auf der N31 zwischen Kehl und Esch, den ist aber fertig. Die Straße ist nicht normal ab. Dann haben wir ein Auto und Pan am Moment auf der A4. Richtung Stadt an der Junction Lankels an der Brettel für ab der 13 Richtung Schengen. Brettel ist zum Deal blockiert. Accident doch zu Esch Boulevard Alois Meyer. Die Straße ist zum Deal blockiert. Zu Esch dann um ein Kamionett und Panner auf der A4 Richtung Stadt an der Brettel für ab der 13er Richtung Peking. Brettel ist bis auf weiteres gesperrt. Gehen. 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Pannenspur ist gesperrt. 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
1: Nein, so einfach ist es nicht. Glücksspielsucht ist eine anerkannte psychische Erkrankung. Das bedeutet, es gibt klare Merkmale, wie zum Beispiel ein starkes Verlangen zu spielen, Kontrollverlust und das Weiterspielen trotz negativer Konsequenzen. Glücksspiel aktiviert das sogenannte Belohnungssystem im Gehirn und setzt Dopamin frei. Bei Betroffenen reagiert dieses System oft besonders stark. Dadurch wird das Verhalten immer schwerer zu kontrollieren und entwickelt sich mit der Zeit zu einem Zwang. Betroffene fühlen sich innerlich getrieben, das Suchtverhalten immer wieder zu wiederholen, auch wenn sie es eigentlich nicht wollen.
2: Wie hast du uns verstanden, dass verschiedene Leute ein Glücksspielsucht entwickeln, andere aber trotz der ähnliche Erfahrung kann Abhängigkeit entwickeln.
1: Das Ganze entsteht meist durch ein Zusammenspiel verschiedener Faktoren. Man spricht hier vom sogenannten biopsychosozialen Modell. Biologisch reagieren manche Menschen stärker auf Belohnungsreize oder haben eine geringere Impulskontrolle. Auch genetische Faktoren spielen eine Rolle. Psychologisch nutzen einige Menschen Glücksspiel als Lösungsversuch. Auch das soziale Umfeld spielt hier eine entscheidende Rolle und erhöht das Risiko, wie zum Beispiel leichte Verfügbarkeit von Glücksspiel, frühe Erfahrungen oder fehlende soziale Unterstützung. Zusammenfassend, Sucht entsteht also meist dann, wenn mehrere Risikofaktoren zusammenkommen, besonders bei Menschen, die Schwierigkeiten haben, mit Gefühlen oder innerem Schmerz umzugehen.
2: Können das dann noch so verstehen, dass am Anfang Sucht ein Versuch aus mit dem Weh oder der Peng verbannen eins zu gehen.
1: Ja, genau so ist das. Sucht ist oft kein bewusstes Wollen oder eine bewusste Entscheidung, sondern ein Versuch, etwas auszuhalten, das sonst kaum auszuhalten ist. Wie zum Beispiel innerer Schmerz, Leere, Einsamkeit, Überforderung oder ungelöste Konflikte. Das Tragische dabei ist, dass Betroffene oft sehr stark darunter leiden, wollen aufhören und schaffen es aber nicht mehr allein. Daher ist es sinnvoll, die Perspektive zu verändern. Anstatt nur zu fragen, warum jemand eine Suchterkrankung entwickelt hat, könnte man zudem fragen, wofür die betroffene Person ihr Suchtverhalten einsetzt und welche Funktion es für sie erfüllt.
2: Die Hut von Perspektiven logisch schwarz und schmeckt das mal interessant, einfach den Blick auf die Perspektive da wirklich zu richten. 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
1: Genau. Diese Perspektive verändert tatsächlich sehr viel. Menschen mit Suchterkrankungen werden nicht mehr moralisch bewertet, kriminalisiert oder stigmatisiert, sondern als psychisch erkrankte Menschen angesehen. Statt mit Vorwürfen werden sie mit Empathie, Verständnis, Respekt und Unterstützung begegnet. Studien zeigen, dass ein solcher wertschätzender Umgang mit suchtkranken Menschen entscheidend für Therapieerfolg ist. Wenn sich Menschen verstanden fühlen, sprechen sie eher über ihr Leiden und entwickeln eher die Motivation, Hilfe anzunehmen. Gleichzeitig werden Schuld- und Schamgefühle weniger und somit auch der Leidensdruck.
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1: 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Ja, vielleicht nehmen wir aus dieser Folge vor allem eines mit. Sucht ist keine Schwäche. Sucht ist oft der Versuch, mit etwas umzugehen, das sonst kaum auszuhalten ist. Wenn wir anfangen, nicht nur zu fragen, warum hört jemand nicht einfach auf, sondern was steckt dahinter, dann verändert sich unser Blick und vielleicht auch unser Umgang miteinander. Denn hinter jeder Sucht steht ein Mensch und jeder Mensch verdient Verständnis, Mitgefühl, Unterstützung und vor allem eine echte Chance auf Veränderung.
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0: Aufgepasst, dass es ein Accident gemeldet ging um Bitburgerkreis an der Brüttel von der A13er Richtung Schengen, ob der A3er Richtung Frankreich. Dann haben wir Busanpannen auf der N27 der Porte des Ardennes zu Irpelding Sauer. Du hast eine Spur am Moment blockiert. Mit einem Chantier Mobil auf der A13er im Moment Richtung Schengen, durch Deferding an Eilering auf der Überholspur. Zeitfluss du am Moment. Dann haben wir Chantier auf der A13 am Tunnel Markusbirsch. Du hast einen Typ zu. Der Trafik läuft bidirektional auf einer Spur pro Richtung durch den zweiten Typ an Vitesse, also ob 70 limitiert. 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
0: 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Ja, in der Zwischenzeit ist die Sonne ein bisschen verschwunden. Haben wir den Wolken. Wir haben aber weiterhin 15 Grad. Ganz ausschließen sollen auch ein paar Regentröpfchen in den nächsten Stunden nicht. So Meteorlux. Größtenteils werdet aber dröschen bleiben. Die nächste Nacht geht auch dröschen. Ihr dürft dann eine ganz agréable Freude nach Samstag erwerden. Die Samstag erwerden es bis zu 24 Grad. Die Sonne fängt auch nach schön warm an. Ihr werdet dann am Laufe des Tages komplett umschleizen.
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0: Mi noch einmal die Busumpannen auf der N27 auf der Porte des Ardennes zu Ippelding sauer. Du hast Engspur blockiert, aufpassen auf den Busumpannen. Chantier Mobil, um noch einmal auf der R13 Richtung Schengen. Das Deferding an Eilering auf der Überholspur, aufpassen du auf Zeyfloss am Moment. Der Chantier auf der R6 Richtung Arel bei der Erde Kapellen, den als Loh fertig. 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Ob mir noch einmal den Auto und Pan auf der R4 Richtung Stadt an der Jonction Lankels an der Brittel für auf der R13 Richtung Schengen. 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
0: 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Am Moment dominieren die großen Wolken. Ein paar vereinzelt Regendröpsel sind mitten für die letzten Stunden vom Mitten auch nicht ganz auszuschließen, so Meteorologs. Die nächste Nacht geht auch drischen. Ihr dürft dann ganz freundliche Freude am Samstag erwarten. Der Samstag erwarten ist bis zu 24 Grad. Die Sonne fängt auch nach schöner Wärme und ihr werdet dann am Laufe des Tages wird umschlagen. 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Aufgepasst, nicht vergessen, es gab ein Accident um Beteboyer Kreis an der Brittel von der A13 Richtung Schengen auf der A3 Richtung Frankreich. 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

0: 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Anders auch die Asch Lalling, die Verholspur ist blockiert. 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
2: 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Rückstau zeitweise bis an den Tunnel Michfil ganz gut aufpassen, du ob Stau an. 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
0: Mal aufgepasst, den Autounfallnummer nach auf der A4 Richtung Aschum mit Seisinger Kreuz, den steht Matzen auf der Überholspur. Besonders gut aufpassen, also do da nochmal Deisebundsbarriere an der Rue du Moulin zu schieren, die im Moment nicht funktioniert. Sie bleibt innen. Unbedingt also den Eisebundsübergang zu schieren, evitieren, wie den RCL schreibt. 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Dann nochmal 1,5 Kilometer Stau auf der A7 Richtung Norden, 4 Tunnelgruf feinst der Überholspur am Tunnel, die nächste Zeit war. 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
0: Und dann haben wir noch Meteo, so agréabel wie der Morgen, als dann Zwischenzeit nicht mehr dabei sind. 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
9: 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Am Meteolux steht Matta heute Abend bedeckt, aber drischen bleibt bei 12 bis 14 Grad. Morgen mit einer besseren Sonne, 18 bis 20 Grad. Morgen mit einem Abend bleibt nicht bedeckt bei 16 bis 18 Grad. Heute sind mittlerweile gleich 14 Minuten ab 6.
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